0: Hier aber gibt es jetzt durch diesen Zeitdruck ja kaum eine Möglichkeit, was anderes darzustellen, weil du hast jetzt ein paar Tage Zeit und dann sagst du ja oder nein.
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0: Was sag ich?
1: Hier geht schon,
2: ja. Okay. Aber nicht näher wie das.
1: Genau. Okay.

0: zur Kamera dann?
1: Ja, aber...
2: Da kann man es drauf, da kann man es draufpicken.
1: Hä?
2: Da kann man es draufpicken.
1: Ah ja.
2: Auf die Elle
3: eigentlich ist von da dann das nächste.

Es folgen einige Hinweise zum sachgemäßen Verhalten gegenüber missliebigen Vertretern von Polizei, Staatsanwaltschaft und Justiz. Erstens, grundsätzlich konsequent die Aussage verweigern. Des Weiteren raten wir, nicht alleine an den Demos und Aktionen teilzunehmen, sondern mit einer Bezugsgruppe. Möglichst auch mit einem klaren Kopf, der vor allem durch den Nichtgebrauch von Drogen erhalten bleibt. Kommt es zu Streitereien mit den Sicherheitskräften und im Zuge dessen zu Festnahmen, meldet euch beim Ermittlungsausschuss, dem EA. Dieser sammelt Infos und vornehmlich Namen von Verletzten.

Ja, ihr habt soeben den Sender gewechselt. Ihr seid jetzt wieder auf 104,1 auf Reboot FM. Eigentlich würde jetzt normalerweise 12.00 die Nachrichten kommen. Aber da wir heute ein Special zur Antipsychiatrie und Schizophrenie haben, werde ich euch aus meinem Buch Die Philosophie der Ekstase vorlesen. Die Musik legt heute auf Big P Gregory. Wir spielen noch ein paar Takte.

Also, wie angekündigt, lese ich euch vor aus der Philosophie der Ekstase. Ich bin Elektra und das Buch habe ich selbst geschrieben. Ganz wichtig, wenn man das Buch liest, ist, dass man zuerst die Hinweise liest. Die lese ich euch deshalb auch als erstes vor. Falls Sie die Gewohnheit haben, sich innerlich laut vorzulesen, geben Sie Ihrer inneren Stimme bitte einen leichten, ironischen Unterton. Philosophieren heißt Selbstgespräche führen. In Ekstase kommt man dann, wenn man wieder damit aufhört. Wenn in diesem Buch von Selbstgesprächen die Rede ist, so ist damit nicht das vor sich hinreden, das Fantasieren, Träumen, Herumspinnen, Geschichten ausdenken und so weiter gemeint, sondern das zu sich selbst sprechen. Es ist verrückt, zu versuchen, sich selbst etwas zu sagen. Das ist schizophren und führt in die Hölle. Man kann sich nicht sagen, was man nicht weiß. Es ist erlaubt, zu reden und zu sagen, was man will, wann man will und wo man will, also auch im Kopf. Das freie Reden im Kopf ist aber keine Freiheit, die man sich erkämpfen muss. Die Gedanken sind nur dann frei, wenn sie den Kopf verlassen.

Treffen sich zwei Planeten, sagt der eine. Du siehst aber schlecht aus. Meint der andere, yeah, ich hab Homo sapiens. Darauf erwidert der erste, ach was, mach dir keine Sorgen, das hatte ich auch. Die gehen immer von alleine weg. Das sagst du, erwidert da der zweite. Ich kannte mal einen, der hieß Plutonium. Der ist explodiert.

Die Sendung, die ihr hört, heißt Die Philosophie der Ekstase. Ich lese vor aus meinem Buch Elektra, die Philosophie der Ekstase. An den Turntables hört ihr Big P Gregory. Und ich lese euch noch einen kurzen Artikel vor, weil wir haben insgesamt nur eine halbe Stunde Zeit. Wer wir sind und was wir wollen. Wir sind humanoide Lebewesen auf der Basis von Kohlenstoffatomen. Wir leben hier auf einem Planeten mit lauter Schizophrenen, ganz weit draußen in einem unbedeutenden Spiralarm einer völlig aus der Mode gekommenen Galaxis. Diese Idioten bewerfen sich gegenseitig mit Bomben, sie massakrieren sich gegenseitig. Und auch wenn sie gerade mal eben verkünden, dass Frieden zwischen zwei Kriegen herrscht, sind sie unausstehlich. Man begegnet ihnen grundsätzlich, sobald man die Haustür hinter sich lässt. Die Frage ist nicht, wie wir uns ein Raumschiff bauen, um aus diesem Irrenhaus zu entkommen. Oder wie wir sie mit Nachdruck dazu auffordern, sich selbst ein Raumschiff zu bauen und einen anderen Planeten zum Kaputtmachen zu suchen. Die Frage ist, wie wir sie dazu kriegen, wieder mit sich und ihrer Umwelt klarzukommen. Wer rettet die Welt vor dem Wahn dieser Menschen? Ganz klar, wir sind es. Wer dieses Irrenhaus vor seinem Untergang retten will, der muss völlig verrückt sein. Deshalb wenden wir uns jetzt an die lieben Patienten. Wir lüften das Geheimnis der Schizophrenie. Wenn Kinder sprechen lernen, versuchen sie sich selbst Dinge zu sagen, welche sie nicht wissen können. Das funktioniert nicht. Man kann sich nicht sagen, was man nicht weiß.

Zu dem vorherigen Text habe ich noch ein paar Zitate dazugefügt. Eins von Robert Anton Wilson aus Der neue Prometheus. Die Dummheit hat mehr Genies und normale Menschen eingekerkert und umgebracht, mehr Bücher verbrannt, mehr Völker ausgerottet und den Fortschritt nachdrücklicher verzögert als jede andere Kraft in der Geschichte. Deshalb ist es auch keine Übertreibung zu behaupten, dass mehr Menschen an Dummheit gestorben sind, als durch andere Krankheiten, die der Medizin und Psychiatrie bekannt sind. Intelligenz ist die Fähigkeit, Informationen zu empfangen, zu entschlüsseln und brauchbar weiter zu vermitteln. Dummheit ist die Unterbrechung dieses Prozesses an einem beliebigen Punkt. Und die Unterbrechungen sind die Regel.

0: Wenn euch die Texte, die ich hier vorlese, gefallen, Moment, einen Augenblick, wir haben einen Studioanruf. Hallo?
1: Hallo.
0: Na?
1: Na?
0: Wer ruft an?
1: Hier ist Claudia.
0: Hi. Was möchtest du uns sagen?
1: Ich möchte euch sagen, dass wir gerade ein Gelände besetzt haben mit einem Gebäude drauf. Es sind jetzt 8 Laster drauf und ungefähr 100 Menschen.
0: Mhm.
1: Und das ist Landsberger Ecke, Hausburgstraße.
0: Okay, also du willst uns sagen, dass Landsberger Ecke, Hausburgstraße eine Besetzung stattfindet?
1: Genau.
0: Zur Stunde, okay.
1: Ja,
0: ja gut, wir werden es ausrichten.
1: Alles klar.
0: Danke.
1: Gut, tschüss.
0: Ja, ich schätze mal, das war wohl im Rahmen der Autoorganisationstage. Also ich fahre fort mit unserem Text. Wenn euch die Texte gefallen, dann könnt ihr die auf www.reclaim-your-brain.de herunterladen. Ich werde es später nochmal ansagen, falls ihr euch das nicht merken könnt. Jetzt lese ich nochmal einen Text aus der Philosophie der Ekstase vor. Der heißt, sind Sie schizophren? Der große Psychotest ohne Psycho. Wenn Kinder schon etwas sprechen gelernt haben, fangen sie an, mit sich selbst zu reden. Sie glauben, dass das, was sie dabei sagen, ihre Gedanken sind. Bis zu welchem Alter haben Sie geglaubt, dass Ihre Stimme Ihr neuer Ratgeber ist? Bitte denken Sie bei der Antwort daran, dass man auch im Kopf sprechen kann. Mögliche Antworten. A. Bis zum Alter von, bitte hier eintragen, Jahren. B. Bis gerade eben. C. Warum soll ich damit aufhören? Das ist ein sehr kurzer Psychotest, es gibt nur eine Frage und hier sind die Kommentare zu den Fragen. A. Sie sind eine der wenigen vernünftigen Personen auf diesem Planeten. Sie haben nicht zufällig gerade eben gelogen. B. Sie haben verstanden, um was es hier geht. Es kann Ihnen nur extrem schwer fallen, diese unangenehme Gewohnheit aufzugeben. Lassen Sie sich von Ihren Mitmenschen nicht mehr verrückt machen. Machen Sie sich selbst nicht mehr verrückt. Sonst schaffen es die anderen. Tun Sie ausschließlich das, was Sie wollen. Oder wollen Sie etwa tun, was Sie nicht wollen? C. Selbst wenn Sie immer noch glauben, dass Sie sich mit Ihrer Stimme sagen müssen, was Sie denken, sollten Sie doch einmal versuchen, das kurzzeitig bleiben zu lassen. Das können Sie nämlich gar nicht. Aber trösten Sie sich. Gewiss sind Sie etabliert in der bürgerlichen Gesellschaft. Mit Ihrem Bewusstseinszustand gelten Sie hierzulande als normal. Wenn in einer Fabrik nur Tassen hergestellt werden, die alle einen Sprung haben, dann ist eine Tasse mit einem Sprung ganz normal. Sie sieht genauso aus wie die anderen. Sie rinnt aber trotzdem. So sind viele Menschen. Man kann aus ihnen keinen Kaffee trinken, weil sie alle einen Sprung haben.

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1: Ja, für alle diejenigen, denen diese Texte gefallen, ich wiederhole nochmal die Webseite, auf der könnt ihr das Buch herunterladen in der Version Nummer 4. Ich lese hier die gedruckte Version Nummer 5. Die gibt's im Revolutionsbedarfsladen in der Manteuffelstraße 99 noch zu kaufen. Der nächste bitte. Warum redet ein Schizophrener mit sich selbst? Er will wissen, was er sagt. Und warum weiß er nicht, was er sagt? Er weiß nicht, was er sagt, weil er sich sagen will, was er nicht weiß. Wie soll er da wissen, was er sagt? Sagen, was man nicht weiß, bedeutet nicht zu wissen, was man sagt. Wenn er wissen würde, was er sagt, müsste es ihm doch bekannt vorkommen. Er stellt sich Fragen in seinem Kopf. Es ist schon schwierig, die richtigen Worte zu finden, um etwas zu sagen, das man weiß. Noch viel schwieriger ist es, die richtigen Worte zu finden, um etwas zu sagen, das man nicht weiß. Besonders, wenn der Gegenüber etwas begriffsstutzig oder gar unterbelichtet ist. Beim Versuch, das Unmögliche zu formulieren, könnte einem regelrecht schwindelig im Kopf werden. Am Ende weiß er gar nicht mehr, wer er eigentlich ist und wer sich da in seinem Kopf mit ihm unterhält. Es gelingt ihm tatsächlich, etwas zu sagen, von dem er vorher gar nichts wusste. Er erfährt Dinge, die er noch nicht wusste, bevor er sich selbst das Sagen hörte. Er weiß noch nicht, was er sagt. Erst, nachdem er es gesagt hat. Und dann am Ende weiß er auch nicht mehr, wer es gesagt hat. Also fragt er sich, wo die Stimmen herkommen. Hat man mir einen Lautsprecher in meinen Kopf eingepflanzt? Fragt er sich mit seiner Stimme, die natürlich nicht aus einem Lautsprecher kommt, den man in seinem Kopf eingepflanzt hat. Diese Stimme ist sein Geist. Es handelt sich hierbei also um einen Spuk. Er tritt in Erscheinung, wenn Paul, ich nenne ihn jetzt mal einfach fix Paul, in seinem Kopf mit sich selbst redet. Als Paul noch wusste, dass er in seinem Kopf redet, hat er sich nicht gefragt, wer da spricht. Warum auch? Er wusste es ja schließlich noch. Als er etwas verwirrter durch seine Reden war, bei denen er in seiner Fantasie auch noch hier und da einige andere wichtige Persönlichkeiten gefragt hat, da hat er es nicht mehr gewusst. Die richtige Antwort fiel ihm nicht ein. Er hätte nicht sich fragen, sondern sich erinnern müssen. Aber er war bei dieser Unterhaltung ja so in Fahrt. Da fielen ihm die Lautsprecher ein. Denn Stimmen können auch aus Lautsprechern kommen. Als nächstes kommt nun logischerweise die Frage, wer da aus den Lautsprechern spricht. Denn Lautsprecher reden ja nicht von selbst. Das ist doch logisch. Die Stimmen werden drahtlos übertragen. Paul entscheidet sich für diese Antwort. Es ist der Geheimdienst ohne Namen, der mit ihm spricht. Sie hören, was er denkt und nehmen dazu drahtlos direkt Stellung. Via Satellit. Es ist der große Lauschangriff der Bundesregierung. Der Arzt fragt sich auch in seinem Kopf, wo die Stimmen herkommen, die Paul hört. Die Antwort weiß er aus vermeintlich klugen Büchern. Die Stimmen, die in Pauls Kopf reden, sind ganz klar Halluzinationen ersten Ranges. Der Arzt weiß noch, dass er in seinem Kopf selber spricht, wenn er sich das fragt. Auch wenn er sich bisweilen bei dieser oder jenen Gelegenheit vorstellt, was seine Kollegen dazu sagen würden. Sein Geist ist aber keineswegs eine Halluzination, sondern seine Persönlichkeit. Die Diagnose ist fast fertig. Es handelt sich um den schizophrenen Formenkreis. Der nächste, bitte.

So, das war es jetzt fast mit der Philosophie der Ekstase von Elektra. Falls ihr mehr lesen wollt, könnt ihr das kostenlos im Internet runterladen unter www.reclaimyourbrain.de. Ich bedanke mich für die hervorragende Musik von Big P Gregory hier, der die Turntables gedreht hat. Ich hoffe, dass ich ihn auch demnächst mal wieder einladen kann zu einer Nachrichtensendung. Ja, dann habt noch viel Spaß. In 30 Sekunden schalten wir um. 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

Das war Turbo Negro, Get It On. Jetzt spielen wir noch eine Runde Berry Noir und dann erzählen wir euch ein bisschen was über Radio 1 und was Radio 1 von Ehrlichkeit hält. Aber erstmal ein bisschen Berry Noir.

0: Diese Woche gab es auf Radio 1 eine Show, die nannte sich Reifeprüfung. Da konnten die Hörerinnen und Hörer wählen, was sie denn vorgespielt bekommen wollen. Und da gab es drei Alben zur Auswahl. Einmal Nevermind the Bollocks, Here Are the Sex Pistols. Und ein Album von Jimmy Goes to Hollywood und Prodigy. Über 58% der Hörerinnen haben sich dafür entschieden, irgendwie Nevermind the Bollocks zu hören. Und die Sprecherin von Radio 1 hat sich damit gebrüstet, ja, wir sind der Anarcho-Sender Radio 1 und wir spielen zur Primetime natürlich auch, wenn ihr das wollt, spielen wir natürlich auch Anarchie und Anarchie for the UK und die Sex Pistols und wir sind ja so toll. Und eine halbe Stunde war versprochen, die war aber dann nach 12 Minuten um. Ich habe das aufgenommen auf Kassette, weil ich das einen denkwürdigen Augenblick fand, wenn Radio 1 irgendwie Sex Pistols spielt und es war ja eben das ganze Album versprochen. Das war nur nach 12 Minuten leider vorbei. Der Wechsel, wie das dann wieder zur Schnulli-Musik gewechselt hat, den habe ich aufgenommen und das werdet ihr jetzt hören.
1: Just God Save the Queen, I'm Pretty Vacant, dann Anarchy in the UK und jetzt zum Schluss Holidays in the Sun vom Prototyp aller Punk-Alben. Da ist ja sowohl die Musik als auch der Stil wirklich prägend gewesen. Der Stil, die grellen Farben, diese Schrifttype. Nevermind the Bollocks, hier ist the Sex Pistols. Haben heute gewonnen in der Reifeprüfung. Und wenn Radio 1 verspricht, wir spielen am besten, also am helllichten Tage zur besten Sendezeit, eine halbe Stunde lang die Pistols, dann hält Radio 1 auch, was es verspricht, denn hier haben die Radiohörerinnen und Hörer wirklich noch Gewicht und wer gewählt wird, der wird gespielt. Für alle, die vielleicht in den letzten Minuten irgendwie sich nicht so richtig wohlgefühlt haben, kann ich gar nicht verstehen, aber für die gibt es jetzt was ganz Zartes von Engel. Tori Amos heißt passenderweise auch Angels. 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Hier haben die Radiohörerinnen und Hörer wirklich noch Gewicht und hier haben die Radiohörerinnen und Hörer wirklich noch Gewicht und hier haben die Radiohörerinnen und Hörer wirklich noch Gewicht.
0: Ja, also da haben die Radiohörerinnen und Hörer wirklich noch Gewicht und wenn 58% der Hörerinnen sich wünschen, dass das Album in Gänze gespielt wird, für eine halbe Stunde lang, wie versprochen, dann ist diese halbe Stunde halt schon nach 12 Minuten um. So, jetzt gibt's nochmal etwas Musik von der etwas aggressiveren Sorte. Natürlich könnten wir jetzt auch Sex Pistols spielen, aber das kennt ja heutzutage schon jeder. Und deswegen spielen wir was, was die Leute aus der DDR, so die Jüngeren, die Punk-Fans, auf jeden Fall kennen. Und es gibt bestimmt einige, die da feuchte Augen kriegen. Wir spielen Schleimkeim.

Das war also, wie gesagt, Schleimkeim mit dem Knüppel in der Hand live. Ich weiß leider nicht, von wann die Aufnahme stammt. Ihr hört das Radio Riff im Exil, die Sendung live aus Absurdistan. Die Idee zu dem Titel dieser Sendung ist mir gekommen. Ich höre gerne Kurzwelle und da besonders das 60 Meter Tropenband. Und da gab es vor einigen Jahren gab es einen Sender. Ich habe keine Ahnung, aus welchem Land er stammt. Aus den offiziellen Frequenzlisten konnte ich nicht herausfinden, wo er herkommt. Er hatte ein richtig starkes Signal. Die Tonqualität war aber immer verzerrt. Da kann man natürlich Parallelen ziehen zu unseren Sendungen hier. Und ich habe damals ziemlich, ja, schlechte Aufnahmen gemacht auf Kassette. Und diese Sende war wirklich was Besonderes. Also erstens mal hat man nie irgendwas verstanden, abgesehen davon, dass die Sprache natürlich nicht identifizieren kann, aber es war eh total verzerrt. Und sie hatten eine Besonderheit, sie haben immer dieselbe Musik gespielt, es sind irgendwelche Solos, irgendwie orientalisch klingend auf irgendeinem Saiteninstrument vielleicht. Und es hört sich an wie eine Mischung aus Punkrock, Rock'n'Roll und Jimi Hendrix mit orientalischem Einschlag. Und es ist eine sehr experimentelle Sache, dass ich das jetzt hier spiele. Es ist sehr verzerrt, es knackt und rauscht. Ihr hört Blitzeinschläge, die auf diesem Band leider sehr stark zu hören sind. Und natürlich ist es vollkommen verzerrt. Das liegt ausnahmsweise mal nicht an uns, sondern es liegt wirklich an dem Sendesignal, was diese Menschen aus, ich vermute mal, Absurdistan produziert haben. Also 5 Minuten und 7 Sekunden, einen absoluten Hit von Radio Absurdistan.

Das war also dieser unbekannte Sender auf Kurzwelle mit seinem völlig übersteuerten Signal. Tja, keine Ahnung, was aus dem geworden ist. Es würde mich ja nicht wundern, wenn bei diesem Grad der Übersteuerung dann doch irgendwann mal die Endstufe durchgebrannt ist. Okay, das war die Lo-Fi-Attacke hier auf dem Radio Riff im Ausland. Ihr hört die Sendung live aus Absurdistan. Und wie ihr wisst, Absurdistan ist überall. Überall da, wo es so richtig absurd zugeht. Wir spielen jetzt mal mehr, naja, Hi-Fi. Das dürfte den einen oder anderen von euch sicherlich bekannt vorkommen, was jetzt kommt.

Das war, wie ihr vielleicht erkannt habt, Chumbawamba. Ihr hört die Sendung live aus Absurdistan hier im Radio Riff. Ich habe schon mal dieses Vergnügen gehabt, eine Sendung im Radio zu machen. Das war auch die gleiche Frequenz im Juni-Radio. Die nannte sich Zwischennetz. Und da habe ich mir vorbehalten, alternative Medienbeiträge aus dem Internet vorzulesen, weil ich von den meisten Printmedien, insbesondere von den Printmedien, die hier in Berlin erscheinen, so ziemlich gar nichts halte. Vor allem, wenn man an den Bankenskandal denkt. Wie ihr vielleicht wisst, gibt es da geschlossene und offene Investitionsfonds, in denen 21,6 Milliarden Euro weiterhin versickern, für die ihr gerade stehen müsst mit eurer Kohle. Es ist erstaunlich, da regen sich die Leute immer auf über Flüchtlinge, die zu uns kommen und hier ein Taschengeld bekommen oder Leute, die Sozialhilfe beziehen. Aber dass der Fisch vom Kopf her stinkt und die Korruption hier ich weiß nicht, ein X-faches davon kostet, jedes Jahr und hier die Stadt bluten muss mit allem, was nur bluten kann, das wird hier in den großen Medien kaum reflektiert. Das wundert mich auch nicht, weil ich vermute mal, dass die Leute, denen die Zeitungen gehören und denen die Medien gehören, genau dieselben Leute sind, die in diesen offenen und geschlossenen Fonds investiert haben. Ja, so viel zu Medien. Ich werde jetzt noch ein bisschen Musik spielen und dann werde ich euch einen Artikel vorlesen aus dem Nachrichtenmagazin Telepolis. Das gibt es unter www.heise.de/tp. www.heise.de/tp ist mein Lieblingsnachrichtenmagazin, lese ich online, kostenlos. Und ich finde die Berichte recht gut, nicht immer, aber doch meistens. Und ich werde euch dann einen Artikel vorlesen über Geldknappheit im Kapitalismus, über die Widersprüche des herrschenden Wirtschaftssystems und in den Taten seiner Erfüllungsgehilfen. Aber zunächst spiele ich nochmal etwas Musik von Berruyer Noir, die ich doch sehr schätze. Pardon, nein, nein, nein, nein, nein, nein. Das ist Alien Sex.

Tja, das waren schon die ersten Takte Barry Noir, die ihr gehört habt. Und davor war es Alien Sex Fiend. Smells Like Shit. Das dürfte dem einen oder anderen oder der einen oder anderen schon bekannt vorkommen. Ja, ich lese jetzt einen Artikel vor, den ihr im Internet nachlesen könnt. Erschienen auf heise.de/tp. Das ist das Nachrichtenmagazin Telepolis. Geldknappheit im Kapitalismus. Über Widersprüche des herrschenden Wirtschaftssystems und in den Taten seiner Erfüllungsgehilfen. Widersprüche gibt es nur im Denken, nicht in der Wirklichkeit. Deshalb ist es möglich, dass die in diesem Artikel aufgeführten Widersprüche unseres Wirtschaftssystems nur im Kopf des Autors und nicht in der Realität existieren. Zitat: Ich will den Kapitalismus lieben, weil so viel für ihn spricht. Ich will den Kapitalismus lieben, aber ich schaffe es einfach nicht. Fanny van Dunn, Kapitalismus auf Grooveman. Für viele Menschen ist das derzeitige Wirtschaftssystem einfach der Urzustand, somit das natürlichste aller Wirtschaftssysteme. Die derzeitige Weltwirtschaftskrise ist demnach nur die Unfähigkeit der Lenker der Nationen und unglückliche Umstände durch unglückliche Umstände zustande gekommen. Das System als solches trifft keine Schuld. Jedoch gibt es gewisse Anomalien, welche im Kapitalismus, der oft fälschlicherweise mit Marktwirtschaft gleichgesetzt wird, ihre Blüten treiben. Diese Anomalien äußern sich in scheinbar seltsamen Widersprüchen. Es ist anhand der Widersprüche selbst nicht auszumachen, ob sie auf einer Fehlerhaftigkeit des Wirtschaftssystems oder einfach an der Unfähigkeit seiner Betreiber beruhen. Warum optimiert das System Millionen Arbeiter auf die Straße? Dass Wirtschaftswachstum etwas extrem Wichtiges ist, ohne dass wir nicht einmal unseren Wohlstand halten können, wiederholt die Presse gern, wenn es Politik und Unfähigkeit seiner Betreiber beruhen. Warum optimiert das System Millionen Arbeiter auf die Straße? Dass Wirtschaftswachstum etwas extrem Wichtiges ist, ohne dass wir nicht einmal unseren Wohlstand halten können, wiederholt die Presse gern, wenn es Politiker und Wirtschaftsexperten

Wie 89 sein, 17 nicht 19, aber weltweit. Religionen verboten, Politiker enthirnt, Vernunft und Vertrauen, ach Jenny, du spinnst. Man stelle sich einen Ameisenhaufen vor, in dem ein Fünftel der wuselnden Bewohner verboten wird, mitzuhelfen. Nicht, dass die Hilfe nicht erwünscht wäre, schließlich schafft jede zusätzlich arbeitende Ameise neuen Wohlstand, in dem mehr Nahrung angehäuft und mehr Unterkünfte erbaut werden. Aber irgendwas sorgt dafür, dass ihre Hilfe nicht mehr erwünscht ist. Genau nach diesem Schema läuft die derzeitige Wirtschaft ab. Millionen Menschen sitzen arbeits- und perspektivlos zu Hause, haben zwar Bedarf nach Leistungen der Gesellschaft und möchten, meist, auch gern mit ihrer Arbeit etwas für die Gesellschaft leisten, aber sie dürfen nicht. Sind Ameisen etwa doch intelligenter als Menschen? Naja, mit der Frage lasse ich jetzt euch erstmal allein. Und jetzt gibt's aber wirklich Berroyer Noir.

Menschen scheinen ein weiterer Widerspruch im System zu sein. Obwohl naive Geister annehmen könnten, das System habe dem Menschen zu dienen, so scheint sich diese Herrscher-Diener-Verbindung umgekehrt zu haben. Nicht mehr der Mensch bestimmt, wie das System sich zu entwickeln hat, sondern das System bestimmt, welche Menschen gebraucht werden und welche überflüssig sind. Genutzt wird die menschliche Arbeitskraft natürlich trotzdem gern. Aufgrund der Notlagen der vielen arbeitslosen oder bedürftigen Familienväter dürfte vor allem billige Arbeitskraft künftig in großen

Mengen vorhanden sein. Seltsam ist wiederum, dass billige Arbeitskraft zugleich niedrige Löhne und damit geringe Kaufkraft bedeutet. An wen will das System die entstehenden Produkte zu ordentlichen Preisen absetzen, wenn die potenziellen Käufer mit Billiglöhnen abgespeist werden? Der Kapitalismus hat somit zugleich ein Interesse an hohen Löhnen, da diese hohe Umsätze versprechen, aber zugleich an niedrigen Löhnen, da diese geringe Kosten verursachen. Wieder ein Zitat. Knarf Relem, Soulpunk auf Fehler is King. Du rennst herum mit deiner Wahrheit und niemand will sie hören. Nicht, weil sie falsch ist, nein. Niemand sagt, das ist falsch. Nein, es ist richtig. Aber wir wissen das alle. Und wir können es nicht mehr hören, weil es macht keinen Spaß. Fehler is King. Halbheit rules. An diesen Löhnen setzen die derzeitigen Vorschläge zu Steuerreformen an, die diesen Namen bislang kaum verdient haben. Diese Pläne setzen wie bisher auf eine Besteuerung der Löhne und damit der Arbeitskraft. Warum wird nicht darüber nachgedacht, eine reine Besteuerung von Ressourcen und ihrem Verbrauch durchzuführen? Dies würde die Verteuerung der Arbeitskraft durch Steuern beenden. Arbeitskraft wird im Vergleich zu Ressourcen billiger und zugleich Druck auf die Hersteller ausüben, Ressourcen sparend zu produzieren und die Produkte langlebiger zu gestalten. Leider scheint die derzeitige Wirtschaftspolitik von kurzsichtiger und eindimensionaler Sichtweise geprägt zu sein. Es wird ignoriert, dass die Wirtschaft ein vernetztes Gebilde ist, in dem eine Entscheidung mehrere Auswirkungen hat. Besonders deutlich wird die Missachtung der Vernetzung an den Aktivitäten des bayerischen Ministerpräsidenten Edmund Stoiber. Gequält von der derzeitigen angespannten Kassenlage der öffentlichen Hand hat Stoiber beschlossen, 12.600 Angestellte des öffentlichen Dienstes einzusparen und die gesparten Gelder zur Haushaltssanierung zu nutzen. In der derzeitigen eindimensionalen Wirtschaftspolitik übersieht der bayerische Landesfürst jedoch, dass die Entlassenen Anspruch auf Arbeitslosengeld haben, die Löhne also nicht vollständig als Ersparnis anfallen. Weiterhin wirkt die geringe Kaufkraft der neuen Arbeitslosen sich natürlich auch auf die Unternehmen in Bayern aus, weshalb nicht nur weitere Arbeitsplätze gefährdet werden, sondern auch Steuerausfälle wieder auf den Staat zurückwirken. Die Einsparungen liegen zum Schluss im vernachlässigbaren Bereich. Dafür müssen die Arbeit der 12.600 Kollegen ihre Kollegen zusätzlich tun. Oder saßen die in München bislang etwa sinnlos herum? Willkommen im ehemaligen Land der Dichter und Denker. Okay, nochmal etwas Musik, sonst schlaft ihr womöglich noch ein. Da braucht das CD-Laufwerk Zeit zum Anzulaufen.

Pfui. Ja, ich lese weiter vor, den Artikel von Telepolis. Geldknappheit im Kapitalismus über die inneren Widersprüche des Systems. Egal, wo man hinschaut, überall fehlt das Geld. So vermodern zum Beispiel 14.000 Brücken im Land. Weiterhin muss damit gerechnet werden, dass 30% der Betten in Krankenhäusern und damit über 200 Krankenhäuser selbst eingespart werden müssen. Die Kommunen bauen Sozialarbeit ab und demontieren die Kultur, und wie an der derzeitigen Protestkultur zu sehen ist, wird auch an der Bildung hemmungslos gespart. Was fehlt, sind aber nicht die Menschen, welche die nötigen Arbeiten durchführen könnten. Davon sitzen Hunderttausende enttäuscht zu Hause. Es fehlt nur das Geld, sie zu bezahlen. Wie aber kann Geld fehlen? Was ist Geld anderes als bunt bedruckte Papierfetzen? Papier kann nicht fehlen. Wir befreien täglich unsere Briefkästen von unerwünschtem Werbemüll. In der modernen Wirtschaft ist Geld sogar nicht einmal mehr an einen Stoff wie Papier gebunden. Es ist nur noch in Form von Bits in Computern vorhanden. Geld ist also Information. Wie kann Information knapp sein? Vielleicht liegt es ja an der Art der Geldschöpfung, wie die Zentralbanken der Welt sie betreiben und wie sie der ehemalige belgische Zentralbankier und Geburtshelfer des Euro, Bernard A. Litière, in seinem Buch »Das Geld der Zukunft« in eine Geschichte beschreibt. In dieser Geschichte kommt ein gut bekleideter Fremder in den australischen Busch, in dem 10 Familien bislang ihre Hühner und Ernte direkt tauschten. Da die Menschen Probleme damit haben, geeignete Maßstäbe beim Tauschen ihrer Waren zu finden, macht er einen Vorschlag. Er lässt sich eine Kuhhaut bringen, schneidet sie in 100 Stücke und drückt jedem Lederstück einen Stempel auf. Jeder der Familien erhält 10 Lederstücke und fortan können sie die Waren mit diesem Geld viel einfacher tauschen. Nur einen Haken hat die Erfindung. Der Geldschöpfer verlangt, dass nach einem Jahr als Wertschätzung für die technische Neuerung ein 1/11 Lederstück in Form von Zinsen an ihn als Unterpfand abgegeben werden muss. Nur, woher stammt das 1/11 Stück, wenn nur 10 Stück pro Familie hergestellt wurden? Mit dieser Art der Geldschöpfung fehlen somit am Ende des Jahres 10% des Geldes, weshalb die Menschen um das fehlende, aber nie vorhandene Geldstück konkurrieren, indem sie versuchen, besser zu sein als der Nachbar, um an dessen Lederstücke zu kommen. Doch selbst wenn sie es schaffen, ihre Produktionen zu vervielfachen, Wachstum. Die Anzahl der vorhandenen Geldstücke bleibt immer gleich, und damit ist Geld immer knapp. Das Geldmonopol, in der Geschichte repräsentiert durch den Stempel auf dem Zahlungsmittel, in unserer Realität durch Gesetze etabliert, bewirkt somit eine Konkurrenz allein um das Geld, nicht um eine möglichst optimale Lebenssituation. Der daraus resultierende, inzwischen von verschiedener Seite kritisierte Wachstumszwang treibt jedoch ebenso widersprüchliche Blüten. So freut sich die breite Presselandschaft leidenschaftlich über den rosaroten Blick der sogenannten 5 Wirtschaftsweisen, die für das kommende Jahr ein Wirtschaftswachstum von 1,7% prognostizieren. Die junge Welt bemerkt verwundert, dass damit keine neuen Jobs entstehen, obwohl Wachstum doch immer als das Hilfsmittel gegen Arbeitslosigkeit genannt wird. Ein Wachstum des Bruttoinlandsprodukts von 1,7% entspräche in 2004 einer zusätzlichen Produktion gegenüber 2003 von Gütern und Dienstleistungen im Wert von ca. 34 Milliarden Euro. Wohin fließen diese 34 Milliarden, wenn dadurch keine neuen bezahlten Jobs entstehen? Ja, damit endet der Artikel, und diese mehr, dass irgendwie, wenn die Reichen immer reicher werden, dass es dann immer mehr Arbeitsplätze gibt, na, die kennen wir ja schon. Dieses Geschwätz höre ich jetzt schon seit 20 Jahren und irgendwie ist die Arbeitslosenzahl immer gewachsen. Zuerst waren es 1,5 Millionen, dann waren es 3 Millionen und jetzt sind wir bald bei 5 Millionen. Tja, aber die Lügen sind immer noch die gleichen geblieben. Hier war jemand im Studio, der hat sich beschwert, ich würde zu viel Schweinerock spielen. Deswegen spiele ich nochmal was, was unter Punk zu verbuchen ist, aber was viele von euch gar nicht als Punk wahrnehmen werden. Ich spiele Walking on the Moon von Police.

Ja, da werden bei mir Erinnerungen wach. Und ich finde, Walking on the Moon von Police kann man nur zusammenspielen mit einem anderen Stück. Die Älteren von euch werden es bestimmt erkennen.

Man möge die diese Monokultur entschuldigen. Ups. Man möge die Monokultur hier entschuldigen, die ich getrieben habe mit Police. Aber ein weiteres Stück soll mir verziehen werden. Und danach schwenke ich um zu Beastie Boys. Leider ist jetzt eine weitere Sendung ausgefallen. Deswegen muss ich jetzt hier eine Stunde Lücke füllen und tja, da gibt's noch mehr Musik. Ich werde jetzt noch ein paar weitere Artikel raussuchen und ja, dann werde ich euch noch was vorlesen. Aber jetzt gibt's erstmal die Invisible Sun, wieder von Police. Und das ist, ich verspreche es, das letzte Stück von Police für heute. Gna, gna, gna.

Ihr hört immer noch live aus Absurdistan, hier auf dem Radio Riff im Exil. Ich spiele jetzt noch etwas Beastie Boys und dann kehren wir zum eigentlichen Thema der Sendung zurück, zur Absurdität der Welt. Ja, erstmal noch die Beastie Boys.

Ja, inzwischen sind hier die Leute angetroffen, die die nachfolgende Sendung machen wollen. Live aus Absurdistan wird sich von euch verabschieden. Ich werde ein paar Stücke spielen, oder ein oder zwei Stücke, je nachdem, wie viel Zeit ich jetzt noch habe, aus einem Album, das heißt Blaue Wimpel im Sommerwind. Die Leute, die in der DDR groß geworden sind, werden sich bestimmt daran erinnern und werden die eine oder andere Erinnerung daran haben. Komisch, wie absurd einem die Welt vorkommt, oder die vergangene Welt, wenn da nur ein paar Jahre dazwischen liegen. Und eins der herrlichsten Stücke auf dieser Platte heißt Der kleine Trompeter. Also man denke, hier ist ein ironischer Unterton dabei. Nein, nein, weit gefehlt. Aber hier am Mikrofon sitzt der ironische Unterton. So jetzt im vollen Ernst, Der kleine Trompeter.

0: So, ihr hört jetzt gleich die Sendung Uni-Streit.
1: Streik.
0: Uni-Streik. Das ist ein Schreibfehler bei uns im Programm. Aber hat ja auch was mit Streit zu tun. Hoffentlich.